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0: Der ansteigende Alkoholkonsum und die Verbreitung von Trunkenheit unter Jugendlichen hat die Regierung dazu gezwungen, Maßnahmen zu ergreifen. Vor 4 Jahren wurde von freiwilligen Eltern die Elternpatrouille gebildet, um dieses wachsende Problem zu bekämpfen. Oberflächlich sieht es so aus, als würden die Eltern der freiwilligen Patrouille einfach mit den Jugendlichen sprechen.
1: Ich habe keine Ahnung, ich bin einfach rausgegangen und da war es einfach, war ich draußen.

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2: Tut mir leid, ich bin total pleite.
1: Ey, ich geb dir ein paar Cheeseburger, Bruder.
2: Ich will keine Cheeseburger.
1: Oh, bitte, Alter. 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